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2: Einen schönen guten Morgen miteinander. Wie gut, dass wir in den Tag starten gemeinsam. Und es geht auf, hören wir von Andreas und Natascha Hausermann. Am Mikrofon ist Miri Langenbach.

0: aus der Schweiz an uns geliefert. Addicted to Your Love von Dave Kull. Ich bin geradezu süchtig nach der Liebe Jesu. Kann nicht ohne leben. Einen schönen guten Morgen miteinander. So geht's doch beschwingt in den Montag. Ich wünsche Ihnen einen guten Wochenstart. Wenn man was hat und geht zu Arzt oder Ärztin, dann kommt zuerst eine Befunderhebung, dann die Diagnose und dann eine Therapie. Währenddessen vielleicht noch eine Verlaufsdiagnostik. Umgekehrt macht es ja irgendwie keinen Sinn. Man muss ja zuerst wissen, was los ist, nicht wahr? Die gleich folgende Diagnose aus der Bibel ist erstmal nicht so erbaulich, aber wenn man weiß, was los ist, kann ja eine Therapie folgen, hatten wir gesagt. Also los, hier ist das Wort zum Tag von Johannes Hilliges.
1: So spricht der Herr, dein Schaden ist verzweifelt böse und deine Wunden sind unheilbar. Doch ich will dich wieder gesund machen und deine Wunden heilen. So steht's heute im Losungsbuch der Herrnhuter Brüdergemeinde. Es sind der 12. und 17. Vers im 30. Kapitel des Buches Jeremia. Jeder, der zum Arzt geht, weiß, vor jeder Therapie erfolgt zunächst eine genaue Diagnose. Der Arzt fragt nach meinen Beschwerden und Symptomen, er nimmt vielleicht noch die eine oder andere Untersuchung vor und eröffnet mir dann, was ich habe, wie man so sagt. Davon werde ich noch nicht gesund, aber ich weiß nun, worauf ich mich einstellen muss und wie es um mich steht. Stellt der Arzt hingegen die falsche Diagnose, wird er auch eine Therapie einleiten oder vielleicht Medikamente verschreiben, die bestenfalls nicht helfen, vielleicht mir sogar schaden. Ist der Arzt ein guter Diagnostiker, ist wirklich schon viel gewonnen. So steht auch der Prophet Jeremia im Namen Gottes, dem Volk Gottes, eine Diagnose. Dein Schaden ist verzweifelt böse und deine Wunden sind unheilbar. Das ist zugegebenermaßen starker Tobak. Wie kann das sein? Nun, es gibt auch heute den Begriff der kranken Gesellschaft. Es gibt krankmachende Verhältnisse und toxische, also vergiftete Beziehungen. Es gibt heute namenhafte Stimmen, die auch unserer modernen Gesellschaft etwas zutiefst Krankhaftes und Gestörtes attestieren und danach fragen, wie man in einem solchen Umfeld trotzdem halbwegs gesund bleiben kann. Es ist kein Zeichen geistiger Gesundheit, gut angepasst an eine zutiefst kranke Gesellschaft zu sein, sagt der indische Philosoph Jiddu Krishnamurti. Bei dieser Diagnose wird manch einer, wie schon zur Zeit von Jeremia, ungläubig die Brauen hochziehen. Wir? Böser Schaden? Unheilbare Wunden? Und in der Tat, bin ich Teil eines Systems, werden mir die Verhältnisse, in denen ich lebe, völlig normal vorkommen. Es leben doch alle so. So kann ich mich zum Beispiel auch an körperliche Krankheitssymptome derart gewöhnen, dass ich die Diagnose des Arztes nur mit ungläubigem Staunen zur Kenntnis nehme. Was nun der Prophet Jeremia seinem Volk hier zumutet, ist die Diagnose Gottes. Es ist der Gott, der sich seinem Volk einmal vorgestellt hatte mit den Worten, »Ich bin der Herr, dein Arzt«. Wenn also eine Diagnose wirklich zählt, dann ist es die Diagnose Gottes. Wenn ich eine Diagnose tunlichst nicht überhören oder beiseite schieben sollte, dann ist es die Diagnose Gottes. Und wie gut, dass Gott nicht drumherum redet und nichts beschönigt, sondern seinem Volk damals und mir heute reinen Wein einschenkt. Zugegeben, es braucht Mut und eine ganze Portion Aufrichtigkeit, sich dieser Diagnose zu stellen und ihr ins Auge zu blicken, wohlwissend, dass es ja doch nichts hilft, vor ihr die Augen zu verschließen. Das gelingt umso besser, je deutlicher mir der zweite Satz der heutigen Losung vor Augen steht. Doch ich will dich wieder gesund machen und deine Wunden heilen. Das ist Gottes Zusage und sein Versprechen für das Volk Israel, aber auch für Sie und mich. Darum hat Gott seinen Sohn Jesus Christus geschickt. Er wird zum Heiland der Welt. Wer an Jesus glaubt und sich und sein Leben ihm vertrauensvoll überlässt, empfängt das Heil. Dieses Heil kann durchaus je und dann die Heilung meines Körpers, meiner Seele und der Beziehungen mit einschließen, in denen ich lebe. Auf jeden Fall führt es zur Heilung der Beziehung zu Gott und begründet damit, dass ich ewig lebe, selbst wenn ich hier auf Erden eines Tages das Zeitliche segnen werde. Dann und erst dann werde ich vollkommen heil sein. Dann wird Gott endgültig sein Versprechen erfüllen. Darauf freue ich mich.
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Das sind Jennifer und Martin Pepper mit Wo du hingehst. Am Montagmorgen hier auf ERF Plus. Ich bin Miri Langenbach und freue mich, dass Sie mit mir so früh aufgestanden sind. Es wird Zeit für einen Augenöffner, würde ich sagen. Den liefert Ihnen Deborah Rosenkranz mit ihrer Radiokolumne Ein Wunder für jeden Tag. Gleich nach Musik von One Thing Remains mit Abba Vater. Wenn Sie das gehört haben, sind die Äuglein offen.

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1: Öffne deine Augen. Ein furchtbarer Schrei hallte durch das Geschäft, in dem ich gerade mit meiner Schwägerin und meinem Neffen Einkäufe erledigte. Gerade waren wir noch durch die Gänge getanzt. Und jetzt brüllte der Kleine schmerzhaft los, schloss seine Augen und hörte nicht auf, an diesen zu reiben. Immer wieder rief ich: Öffne deine Augen! Öffne deine Augen! Ich wollte, dass er sieht, dass ich ihn im Blick habe, und es zerriss mir das Herz, nichts tun zu können. Denn ich liebe meinen Neffen so sehr, und alles, was ihm weh tut, tut auch mir weh. Wenn ich, Mensch, Tante, schon so sehr mitleide, was meinst du, wie sehr Jesus mitleidet, wenn er sieht, wie du weinst? Alles, was dir weh tut, tut auch Jesus weh. Und wieso das? Weil er dich liebt und dein Bestes will. Weil er will, dass du glücklich bist. Seht doch, wie groß die Liebe ist, die der Vater uns schenkt. Denn wir dürfen uns nicht nur seine Kinder nennen, sondern wir sind es wirklich. 1. Johannes 3, Vers 1. Deine Tränen bleiben nicht ungesehen, auch wenn du bisher noch nie erlebt haben solltest, dass jemand dir beisteht, wenn es dir schlecht geht. Du bist ein Kind Gottes. Du hast einen Vater, der dich liebt. Er kann gar nicht anders, als dich glücklich zu lieben. Ich möchte dich ermutigen, alle Zweifel abzulegen und heute zu glauben, dass du hiermit gemeint bist. Leg doch für einen kurzen Moment alles beiseite und sprich laut aus: Ich bin ein Kind Gottes. Mich sieht er. Mich will er mit Liebe beschenken. Ja, Jesus will, dass ich glücklich bin. Ja, heute ruft auch er dir zu: Öffne deine Augen. Denn Jesus verlässt den Raum nicht und wartet, bis du ausgeweint hast. Er ist da. Er begegnet dir in deinem Schmerz, um dich aus deinem Schmerz herauszuholen. Was du tun musst, um das zu erleben? Öffne deine Augen. Danke für dich.
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0: In der Antike und auch in der biblischen Tradition wurde das Herz nicht nur als Organ, sondern auch als Ort des Gemüts und der Gefühle angesehen. Wenn man sich also etwas zu Herzen nimmt, ist es, als würde es bis ins Zentrum des eigenen Seins dringen und dort eine Reaktion auslösen. Dazu hören Sie jetzt den Anstoß von Tobias Schier über einen Bibelvers aus dem Alten Testament, 5. Mose 6, Vers 6.
1: Wenn eine Sache mein Herz bewegt, wenn ich ständig daran denken muss, wenn ich anderen davon erzählen muss, weil das Herz überfließt, dann nehme ich mir wirklich etwas zu Herzen. Das kann bedeuten, dass mich etwas zutiefst traurig macht. Es kann aber auch bedeuten, dass etwas mich zutiefst begeistert. Als Gott dem Volk Israel seine Gebote mitteilen lässt durch seinen Mittelsmann Mose, da leitet er sie mit eben diesen Worten ein. Diese Worte, die ich dir heute gebiete, sollst du zu Herzen nehmen. Nachzulesen in 5. Mose 6, Vers 6. Dieser Satz ist eine Art Ausrufezeichen. Gott sagt hier indirekt: Hör genau hin. Das, was jetzt kommt, ist wichtig für euch. Das hier soll dein Innerstes beschäftigen, erfüllen, begeistern. Dabei geht es Gott nicht nur um die Beschäftigung mit seinen Geboten für diesen einen Moment, sondern in jedem Moment des Lebens. Du sollst davon reden, wenn du in deinem Hause sitzt oder unterwegs bist, wenn du dich niederlegst oder aufstehst. Wie soll das gehen? Diese Frage haben Menschen in der Vergangenheit unterschiedlich für sich beantwortet. Die einen hängen sich Post-it-Zettel mit Bibelversen in jedes Zimmer. Andere verbinden diesen Auftrag mit einem täglichen Spaziergang oder beten das Stundengebet klösterlicher Gemeinschaften. Wie kann das für mich gehen? Vielleicht haben Sie Ihre Antwort auf diese Frage schon gefunden. Dann freue ich mich. Vielleicht müssen Sie Ihre Antwort aber auch erst finden. Dann wäre mein Tipp: Nutzen Sie die nächsten Minuten dazu, dieser Frage nachzugehen.
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